0: ich schreibe.
1: Schreibe für mein Handy. 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Guten Tag, Nankul Kharsch, ich bin wirklich so viel.